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1: Ich bin Laura Kühne, guten Morgen miteinander. Einige Schweizerinnen und Schweizer erwägen einen Umzug nach Frankreich wegen den hohen Wohnkosten hierzulande. Laut einer Compadis-Studie suchen hochgerechnet rund 92.400 Personen in der Westschweiz aktiv nach einer Immobilie im Nachbarland. Dort sind die Wohnkosten deutlich tiefer. Gegen einen Umzug sprechen für viele jedoch die Distanz zur Familie und Freunden sowie längere Arbeitswege. Besitzerinnen und Besitzer von Hund, Katze und Co. sind nicht glücklicher als Menschen ohne Haustiere. Das zeigt eine neue Schweizer Studie in einem Fachjournal. Der Grund dafür könnte laut Studienautoren sein, dass sich zum Beispiel einsame oder gestresste Menschen häufiger ein Haustier als emotionalen Anker anschaffen. Ob ein Tier als unterstützend wahrgenommen werde, hänge zudem stark von der investierten Zeit und der jeweiligen Tierart ab. Heute ist der sogenannte World Overshoot Day. Dies bedeutet, die Menschen haben bereits heute die Rohstoffe aufgebraucht, welche die Erde innerhalb eines Jahres erneuern kann. Ab diesem Tag lebt die Menschheit ökologisch betrachtet auf Pump. Sie beansprucht also mehr Acker- und Weideland, Fischgründe sowie Wald, als rechnerisch zur Verfügung steht. Und sie stößt mehr CO2 aus, als Wälder und Ozeane aufnehmen können. In Kongo-Kinshasa steigt die Zahl der Ebola-Fälle laut der UNO rasant an. Es brauche einen massiven Ausbau der Hilfemaßnahmen, fordert die UNO. Insbesondere mehr Hilfsgüter, mehr Schutzausrüstung und mehr Fachpersonal aus dem Medizin- und Logistikbereich seien dringend nötig. Die Zahl der Fälle verdoppelt sich alle 20 Tage. In den letzten zwei Monaten seien mehr als 1000 Menschen am Virus gestorben. Sonne pur haben wir heute und es ist auch pur heiß dazu mit 35 bis 38 Grad. Gegen Nachmittag und Abend soll es dann aber einen auffrischenden Wind dazu geben. Morgen sieht es von den Temperaturen her ähnlich aus. Dort starten wir auch mit viel Sonne. Gegen Abend steigt dann aber das Gewitterrisiko.
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1: Ich bin Laura Kühne, guten Morgen miteinander. Heute ist der sogenannte World Overshoot Day. Dies bedeutet, die Menschen haben bereits heute die Rohstoffe aufgebraucht, welche die Erde innerhalb eines Jahres erneuern kann. Ab diesem Tag lebt die Menschheit ökologisch betrachtet auf Pump. Sie beansprucht also mehr Acker- und Weideland, Fischgründe sowie Wald, als rechnerisch zur Verfügung steht. Und sie stößt mehr CO2 aus, als Wälder und Ozeane aufnehmen können. In Kongo-Kinshasa steigt die Zahl der Ebola-Fälle laut der UNO rasant an. Es brauche einen massiven Ausbau der Hilfemaßnahmen, fordert die UNO. Insbesondere mehr Hilfsgüter, mehr Schutzausrüstung und mehr Fachpersonal aus dem Medizin- und Logistikbereich seien dringend nötig. Die Zahl der Fälle verdoppelt sich alle 20 Tage. In den letzten zwei Monaten seien mehr als 1000 Menschen am Virus gestorben. Einige Schweizerinnen und Schweizer erwägen einen Umzug nach Frankreich wegen den hohen Wohnkosten hierzulande. Laut einer Compadis-Studie suchen hochgerechnet rund 92.400 Personen in der Westschweiz aktiv nach einer Immobilie im Nachbarland. Dort sind die Wohnkosten deutlich tiefer. Gegen einen Umzug sprechen für viele jedoch die Distanz zur Familie und Freunden sowie längere Arbeitswege. Besitzerinnen und Besitzer von Hund, Katze und Co. sind nicht glücklicher als Menschen ohne Haustiere. Das zeigt eine neue Schweizer Studie in einem Fachjournal. Der Grund dafür könnte laut Studienautoren sein, dass sich zum Beispiel einsame oder gestresste Menschen häufiger ein Haustier als emotionalen Anker anschaffen. Ob ein Tier als unterstützend wahrgenommen werde, hänge zudem stark von der investierten Zeit und der jeweiligen Tierart ab. Sonne pur haben wir heute und es ist auch pur heiß dazu mit 35 bis 38 Grad. Gegen Nachmittag und Abend soll es aber einen auffrischenden Wind dazu geben. Morgen sieht es von den Temperaturen her ähnlich aus. Dort starten wir auch mit viel Sonne. Gegen Abend steigt dann aber das Gewitterrisiko.
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5: Ich bin Laura Kühne, guten Morgen miteinander. Einige Schweizerinnen und Schweizer erwägen einen Umzug nach Frankreich wegen den hohen Wohnkosten hierzulande. Laut einer Compadis-Studie suchen hochgerechnet rund 92.400 Personen in der Westschweiz aktiv nach einer Immobilie im Nachbarland. Dort sind die Wohnkosten deutlich tiefer. Gegen einen Umzug sprechen für viele jedoch die Distanz zur Familie und Freunden sowie längere Arbeitswege. Heute erreicht die derzeitige Hitzewelle in der Schweiz voraussichtlich ihren Höhepunkt. Dies schreibt das Bundesamt für Meteorologie und Klimatologie. Das Thermometer könnte demnach lokal auf bis zu 38 Grad klettern. Die höchsten Werte werden in der Nordwestschweiz, der Genfersee-Region und in der Dreiseen-Region erwartet. Besitzerinnen und Besitzer von Hund, Katze und Co. sind nicht glücklicher als Menschen ohne Haustiere. Das zeigt eine neue Schweizer Studie in einem Fachjournal. Der Grund dafür könnte laut Studienautoren sein, dass sich zum Beispiel einsame oder gestresste Menschen häufiger ein Haustier als emotionalen Anker anschaffen. Ob ein Tier als unterstützend wahrgenommen werde, hänge zudem stark von der investierten Zeit und der jeweiligen Tierart ab. Nach dem Fund von 5 toten Babys in Südfrankreich sitzt ein Paar in Untersuchungshaft. Die Ermittler befragen die mutmaßlich 32-jährige Mutter und ihren gleichaltrigen Lebensgefährten. Die Leichen der Säuglinge waren in der Wohnung des Paares entdeckt worden. Die Hintergründe sind noch unklar, die Ermittlungen laufen. Das Paar hat laut Mitteilung bereits 3 Kinder im Alter von knapp einer Woche, 8 und 9 Jahren. Sonne pur haben wir heute und es ist auch pur heiss dazu mit 35 bis 38 Grad. Gegen Nachmittag und Abend soll es dann aber einen auffrischenden Wind dazu geben. Morgen sieht es von den Temperaturen her ähnlich aus. Dort starten wir auch mit viel Sonne. Gegen Abend steigt dann aber das Gewitterrisiko.
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2: Ich bin Laura Kühne, guten Morgen miteinander. In der Schweiz steigt die Zahl der Opfer von Menschenhandel. Laut den jüngsten Zahlen der Schweizer Plattform gegen Menschenhandel haben spezialisierte Opferhilfen im vergangenen Jahr über 530 Betroffene betreut. Mehr als die Hälfte der Opfer, vor allem Frauen, wurde sexuell ausgebeutet. Noch immer werden nur wenige Täter verurteilt. Die Plattform gegen Menschenhandel fordert deshalb eine Verschärfung des Strafrechts. Heute erreicht die derzeitige Hitzewelle in der Schweiz voraussichtlich ihren Höhepunkt. Dies schreibt das Bundesamt für Meteorologie und Klimatologie. Das Thermometer könnte demnach lokal auf bis zu 38 Grad klettern. Die höchsten Werte werden in der Nordwestschweiz, der Genfersee-Region und in der Dreiseen-Region erwartet. In mehreren europäischen Ländern sind neue Waldbrände ausgebrochen. So etwa in Frankreich in der Region Var am Mittelmeer. Mehr als 600 Menschen seien in Sicherheit gebracht worden und 100 Hektar Fläche gerieten in Brand, sagen die Behörden. Einen neuen Brand gibt es auch in Spanien in einem Nationalpark an der Grenze zu Portugal. 12 Ortschaften mussten evakuiert werden. Laut spanischen Medien wurden fast 1000 Menschen aufgefordert, ihr Zuhause zu verlassen. Nach dem Fund von 5 toten Babys in Südfrankreich sitzt ein Paar in Untersuchungshaft. Die Ermittler befragen die mutmaßlich 32-jährige Mutter und ihren gleichaltrigen Lebensgefährten. Die Leichen der Säuglinge waren in der Wohnung des Paares entdeckt worden. Die Hintergründe sind noch unklar, die Ermittlungen laufen. Das Paar hat laut Mitteilung bereits 3 Kinder im Alter von knapp einer Woche, 8 und 9 Jahren. Sonne pur haben wir heute und es ist auch pur heiß dazu mit 35 bis 38 Grad. Gegen Nachmittag und Abend soll es dann aber einen auffrischenden Wind dazu geben. Morgen sieht es von den Temperaturen her ähnlich aus. Dort starten wir auch mit viel Sonne. Gegen Abend steigt dann aber das Gewitterrisiko.
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9: Ich bin Laura Kühne. Guten Morgen miteinander. In der Schweiz steigt die Zahl der Opfer von Menschenhandel. Laut den jüngsten Zahlen der Schweizer Plattform gegen Menschenhandel haben spezialisierte Opferhilfen im vergangenen Jahr über 530 Betroffene betreut. Mehr als die Hälfte der Opfer, vor allem Frauen, wurde sexuell ausgebeutet. Noch immer werden nur wenige Täter verurteilt. Die Plattform gegen Menschenhandel fordert deshalb eine Verschärfung des Strafrechts. Die Preise für Wohneigentum in der Schweiz bleiben laut einer neuen Studie stabil. Der Immobilienspezialist Wyes Partner sieht trotz wirtschaftlicher Unsicherheiten derzeit keine Anzeichen für eine Immobilienblase oder einen deutlichen Preisrückgang. Zwar sind Eigentumswohnungen in einigen Regionen etwas höher bewertet. Insgesamt schätzen die Experten das Risiko einer Überbewertung aber als gering bis moderat ein. In mehreren europäischen Ländern sind neue Waldbrände ausgebrochen. So etwa in Frankreich in der Region Var am Mittelmeer. Mehr als 600 Menschen seien in Sicherheit gebracht worden und 100 Hektar Fläche gerieten in Brand, sagen die Behörden. Einen neuen Brand gibt es auch in Spanien in einem Nationalpark an der Grenze zu Portugal. 12 Ortschaften mussten evakuiert werden. Laut spanischen Medien wurden fast 1000 Menschen aufgefordert, ihr Zuhause zu verlassen. Die USA haben erneut den Iran angegriffen. Zu den Zielen gehörten unter anderem Kommandozentralen und Raketenanlagen. Das sagt das zuständige US-Regionalkommando. Die Angriffe seien eine Reaktion auf iranische Angriffe gewesen. Diese hätten US-Stützpunkten gegolten. Iranische Staatsmedien berichten von Angriffen und Explosionen an verschiedenen Orten im Land.
10: Sonne pur haben wir heute und es ist auch pur heiss dazu mit 35 bis 38 Grad. Gegen Nachmittag und Abend soll es dann aber einen auffrischenden Wind dazu geben. Morgen sieht es von den Temperaturen her ähnlich aus. Dort starten wir auch mit viel Sonne. Gegen Abend steigt dann aber das Gewitterrisiko.
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2: Früh im Studio Laura Kühne. Viele Politikerinnen und Politiker kennen ihre eigene Wählerschaft offenbar schlechter als gedacht. Eine Studie zu den eidgenössischen Wahlen 2023 zeigt, Kandidierende aller großen Parteien halten ihre Basis für konservativer, als sie tatsächlich ist. Laut der Studie könnte das dazu führen, dass Parteien bei politischen Themen vorsichtiger handeln und Veränderungen langsamer vorantreiben, berichtet SRF. Besonders deutlich ist diese Fehleinschätzung bei der Mitte. Die Preise für Wohneigentum in der Schweiz bleiben laut einer neuen Studie stabil. Der Immobilienspezialist Wyss Partner sieht trotz wirtschaftlicher Unsicherheiten derzeit keine Anzeichen für eine Immobilienblase oder einen deutlichen Preisrückgang. Zwar sind Eigentumswohnungen in einigen Regionen etwas höher bewertet. Insgesamt schätzen die Experten das Risiko einer Überbewertung aber als gering bis moderat ein. Die anhaltende Hitze setzt der Schweizer Landwirtschaft zunehmend zu und löst politische Diskussionen aus. Wie die Neue Zürcher Zeitung berichtet, finden viele Kühe auf ausgetrockneten Weiden kaum noch Futter. Einige Bauern suchen deshalb über soziale Medien neue Weideplätze oder müssen Tiere verkaufen. Besonders angespannt ist die Lage bei den Kartoffelproduzenten. Weniger Probleme haben derzeit die Getreidebauern. Die USA haben erneut den Iran angegriffen. Zu den Zielen gehörten unter anderem Kommandozentralen und Raketenanlagen. Das sagt das zuständige US-Regionalkommando. Die Angriffe seien eine Reaktion auf iranische Angriffe gewesen. Diese hätten US-Stützpunkten gegolten. Iranische Staatsmedien berichten von Angriffen und Explosionen an verschiedenen Orten im Land. Sommer pur haben wir heute und es ist auch pur heiß dazu mit 35 bis 38 Grad. Gegen Nachmittag und Abend soll es dann aber einen auffrischenden Wind dazu geben. Morgen sieht es von den Temperaturen her ähnlich aus. Dort starten wir auch mit viel Sonne. Gegen Abend steigt dann aber das Gewitterrisiko.
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6: Früh im Studio Laura Kühne. Viele Politikerinnen und Politiker kennen ihre eigene Wählerschaft offenbar schlechter als gedacht. Eine Studie zu den eidgenössischen Wahlen 2023 zeigt, Kandidierende aller großen Parteien halten ihre Basis für konservativer, als sie tatsächlich ist. Laut der Studie könnte das dazu führen, dass Parteien bei politischen Themen vorsichtiger handeln und Veränderungen langsamer vorantreiben, berichtet SRF. Besonders deutlich ist diese Fehleinschätzung bei der Mitte. FIFA-Präsident Gianni Infantino verteidigt seine umstrittenen Pläne für die Fußball-Weltmeisterschaft. Der geplante Einstieg von externen Geldgebern sei eine einmalige Chance, die weltweite Entwicklung des Fußballs deutlich zu beschleunigen. Es sei ein Angebot, keine Verpflichtung, fügt Infantino hinzu. Vorgestern war bekannt geworden, dass die FIFA die WM teilweise privatisieren will. Für Infantinos WM-Pläne gab es teils scharfe Kritik. Die anhaltende Hitze setzt der Schweizer Landwirtschaft zunehmend zu und löst politische Diskussionen aus. Wie die Neue Zürcher Zeitung berichtet, finden viele Kühe auf ausgetrockneten Weiden kaum noch Futter. Einige Bauern suchen deshalb über soziale Medien neue Weideplätze oder müssen Tiere verkaufen. Besonders angespannt ist die Lage bei den Kartoffelproduzenten. Weniger Probleme haben derzeit die Getreidebauern. Russland hat die ukrainische Hauptstadt Kiew mit Raketen angegriffen. In der Stadt seien mehrere Explosionen zu hören gewesen, berichten Nachrichtenagenturen. Zuvor hatte der ukrainische Präsident Volodymyr Zelensky vor massiven russischen Angriffen gewarnt. Wegen der russischen Angriffe hat Polen Kampfjets aufsteigen lassen und Luftverteidigungssysteme in Bereitschaft versetzt. Sommer pur haben wir heute und es ist auch pur heiß dazu mit 35 bis 38 Grad. Gegen Nachmittag und Abend soll es dann aber einen auffrischenden Wind dazu geben. Morgen sieht es von den Temperaturen her ähnlich aus. Dort starten wir auch mit viel Sonne. Gegen Abend steigt dann aber das Gewitterrisiko.
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1: Im Studio der Dario Jecker. Trotz der Trockenheit und des Verbots finden am 1. August in einigen Städten offizielle Feuerwerke statt. Das sorgt für Kritik. Während privates Feuerwerk fast in der ganzen Schweiz verboten ist, haben einzelne Gemeinden Ausnahmen bewilligt, etwa für Feuerwerke über Seen oder Flüssen. In sozialen Medien und der Politik sprechen Kritiker von einer falschen Signalwirkung, schreibt 20 Minuten. Der Schweizerische Feuerwehrverband vertraut dagegen auf die lokalen Fachleute. Im Missbrauchsfall von Untersiggenthal erhalten die Opfer des ehemaligen Aargauer SVP-Grossrats nun doch Sozialgelder. Felix Haldimann.
2: Und zwar muss eine Gemeinde Untersiggenthal den beiden Frauen Ivona L. und ihrer Tochter Paula für 3 Jahre Sozialgelder zurückzahlen. Ursprünglich hat die Gemeinde ihnen nur Nothilfe geben. Deutlich weniger Geld als Sozialhilfe. Das schreibt der Tagesanzeiger. Auch bei der Aufenthaltsbewilligung für die beiden Opfer geht etwas. Das Migrationsamt vom Kanton wird den beiden Frauen eine Bewilligung geben wegen ihrer schlimmen Geschichte. Der damalige Partner von der Ivona L., ein ehemaliger Aargauer SVP-Grossrat, soll beide Frauen betäubt und sexuell missbraucht haben. Wegen dem ist er seit 3 Jahren im Gefängnis.
1: FIFA-Präsident Gianni Infantino verteidigt seine umstrittenen Pläne für die Fußball-Weltmeisterschaft. Der geplante Einstieg von externen Geldgebern sei eine einmalige Chance, die weltweite Entwicklung des Fußballs deutlich zu beschleunigen. Es sei ein Angebot, keine Verpflichtung, fügt Infantino hinzu. Vorgestern war bekannt geworden, dass die FIFA die WM teilweise privatisieren will. Für Infantinos WM-Pläne gab es teils scharfe Kritik. Heute ist der heisseste von dieser Woche mit um die 36 Grad. Am Nomi und Abend gibt es aber einen Wind, der das Ganze ein bisschen auffrischt.
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7: Im Studio der Dario Jecker. Trotz der Trockenheit und des Verbots finden am 1. August in einigen Städten offizielle Feuerwerke statt. Das sorgt für Kritik. Während privates Feuerwerk fast in der ganzen Schweiz verboten ist, haben einzelne Gemeinden Ausnahmen bewilligt, etwa für Feuerwerke über Seen oder Flüssen. In sozialen Medien und der Politik sprechen Kritiker von einer falschen Signalwirkung, schreibt 20 Minuten. Der Schweizerische Feuerwehrverband vertraut dagegen auf die lokalen Fachleute. Im Missbrauchsfall von Untersiggenthaler erhalten die Opfer des ehemaligen Aargauer SVP-Grossrats nun doch Sozialgelder. Felix Haldimann.
8: Und zwar muss eine Gemeinde Untersiggenthal den beiden Frauen Ivona L. und ihrer Tochter Paula für 3 Jahre Sozialgelder zurückzahlen. Ursprünglich hat die Gemeinde ihnen nur Nothilfe geben. Deutlich weniger Geld als die Sozialhilfe. Das schreibt der Tagesanzeiger. Auch bei der Aufenthaltsbewilligung für die beiden Opfer geht etwas. Das Migrationsamt vom Kanton wird den beiden Frauen eine Bewilligung geben wegen ihrer schlimmen Geschichte. Der damalige Partner von der Ivona L., ein ehemaliger Aargauer SVP-Grossrat, soll beide Frauen betäubt und sexuell missbraucht haben. Wegen dem ist er seit 3 Jahren im Gefängnis.
7: FIFA-Präsident Gianni Infantino verteidigt seine umstrittenen Pläne für die Fußball-Weltmeisterschaft. Der geplante Einstieg von externen Geldgebern sei eine einmalige Chance, die weltweite Entwicklung des Fußballs deutlich zu beschleunigen. Es sei ein Angebot, keine Verpflichtung, fügt Infantino hinzu. Vorgestern war bekannt geworden, dass die FIFA die WM teilweise privatisieren will. Für Infantinos WM-Pläne gab es teils scharfe Kritik. Heute ist der heisseste dieser Woche mit um die 36 Grad. Am Nachmittag und Abend gibt es aber einen Wind, der das Ganze ein bisschen auffrischt.
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4: Im Studio der Dario Jecker. Weitere 33 Feuerwehrleute aus der Westschweiz helfen in Frankreich im Kampf gegen die verheerenden Waldbrände. Sie ersetzen die seit 5 Tagen im Einsatz stehenden Kräfte, teilt der Genfer Feuerwehr- und Rettungsdienst mit. Im Südwesten Frankreichs wüten seit Tagen verheerende Waldbrände. Die Urheberinnen und Urheber der Ernährungsinitiative haben nach eigenen Angaben beim Regierungsrat des Kantons Bern Beschwerde eingereicht. Sie werfen dem Bundesrat und der Bundeskanzlei vor, den Initiativtext falsch zu interpretieren. Der Berner Regierungsrat muss nun innerhalb von 10 Tagen über die Beschwerde entscheiden. Danach ist ein Weiterzug ans Bundesgericht möglich. Der Jugendliche, der in Zürich einen Juden mit einem Messer lebensgefährlich verletzt hatte, zieht das Urteil weiter. Das Jugendgericht Dielsdorf hatte ihn wegen mehrfachen versuchten Mordes zu 1 Jahr Gefängnis verurteilt. Nun muss sich das Obergericht mit dem Fall befassen. Die Strafe von 1 Jahr ist die Höchststrafe für Jugendliche unter 16 Jahren. Noch nie sind in der Schweiz so viele Kilometer mit dem öffentlichen Verkehr gefahren worden. Das teilt der Informationsdienst für den öffentlichen Verkehr Litra mit. Demnach haben alle Bahnreisenden zusammen in den letzten 3 Monaten 6,3 Milliarden Kilometer zurückgelegt. Gut 5% mehr als im Vorjahr. Das bestätige den anhaltenden positiven Trend und die hohe Attraktivität des öffentlichen Verkehrs in der Schweiz, schreibt Litra. Heute ist der heisseste von dieser Woche mit um die 36 Grad. Am Nomi und Abend gibt es aber einen Wind, der das Ganze ein bisschen auffrischt.
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6: Im Studio der Dario Jecker. Weitere 33 Feuerwehrleute aus der Westschweiz helfen in Frankreich im Kampf gegen die verheerenden Waldbrände. Sie ersetzen die seit 5 Tagen im Einsatz stehenden Kräfte, teilt der Genfer Feuerwehr- und Rettungsdienst mit. Im Südwesten Frankreichs wüten seit Tagen verheerende Waldbrände. Die Urheberinnen und Urheber der Ernährungsinitiative haben nach eigenen Angaben beim Regierungsrat des Kantons Bern Beschwerde eingereicht. Sie werfen dem Bundesrat und der Bundeskanzlei vor, den Initiativtext falsch zu interpretieren. Der Berner Regierungsrat muss nun innerhalb von 10 Tagen über die Beschwerde entscheiden. Danach ist ein Weiterzug ans Bundesgericht möglich. Der Jugendliche, der in Zürich einen Juden mit einem Messer lebensgefährlich verletzt hatte, zieht das Urteil weiter. Das Jugendgericht Dielsdorf hatte ihn wegen mehrfachen versuchten Mordes zu 1 Jahr Gefängnis verurteilt. Nun muss sich das Obergericht mit dem Fall befassen. Die Strafe von 1 Jahr ist die Höchststrafe für Jugendliche unter 16 Jahren. Noch nie sind in der Schweiz so viele Kilometer mit dem öffentlichen Verkehr gefahren worden. Das teilt der Informationsdienst für den öffentlichen Verkehr Litra mit. Demnach haben alle Bahnreisenden zusammen in den letzten 3 Monaten 6,3 Milliarden Kilometer zurückgelegt. Gut 5% mehr als im Vorjahr. Das bestätige den anhaltenden positiven Trend und die hohe Attraktivität des öffentlichen Verkehrs in der Schweiz, schreibt Litra. Heute ist der heisseste dieser Woche mit um die 36 Grad. Am Nachmittag und Abend gibt es aber einen Wind, der das Ganze ein bisschen auffrischt.
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1: Im Studio der Dario Jecker. So heiß war es auf der Alpen-Nordseite noch nie. In Basel-Binningen wurden heute Nachmittag 39,7 Grad gemessen, der höchste jemals gemessene Wert auf der Alpen-Nordseite in der Schweiz. Das meldet der Wetterdienst des Bundes. Der Allzeit-Temperaturrekord für die Schweiz stammt von einer Messstation auf der Alpen-Südseite. Er liegt bei 41,5 Grad und wurde im August 2003 in Grono im Bündner Misox gemessen. Der vorgeschlagene Investorendeal für die Fußball-Weltmeisterschaft sei vor allem ein Bluff. Das sagt der ehemalige FIFA-Funktionär Guido Tognoni. FIFA-Präsident Gianni Infantino will die WM für Investoren öffnen, was gerade in Europa kritisiert wird. Er verfolge damit vor allem das Ziel, die WM auf 64 Mannschaften zu erhöhen, vermutet Tognoni.
2: Dadurch hat man ein bisschen Verhandlungsspielraum gegenüber den Gegnern, die von dem Projekt und sagt, okay, wenn ihr das nicht wollt, dann machen wir aber wenigstens die 64er WM. Und da ist leicht auszurechnen, dass man für die 64er WM mit den vielen kleinen Verbänden, dass man da eine Mehrheit herbringt, um eine 64er WM durchzuführen.
1: Insbesondere im europäischen Verband UEFA regt sich Widerstand. Aus Europa kamen Vorwürfe, die FIFA wolle sich so die Zustimmung ihrer Mitgliedsverbände quasi erkaufen. Südwestliche Winde haben den Rauch der Waldbrände in Frankreich teilweise in die Schweiz getragen. Der Rauch sei zurzeit nicht als solcher erkennbar, er sorge aber für dunstige Verhältnisse, heißt es von Meteo Schweiz. Ist seine Konzentration erhöht, kann man den Rauch lokal riechen. Gefährlich ist der Rauch laut Angaben von Meteo Schweiz nicht, da seine Konzentration in der Luft für gesundheitliche Auswirkungen deutlich zu niedrig ist. Heute ist der heißeste von dieser Woche mit um die 36 Grad. Am Nomi und Abend gibt es aber einen Wind, der das Ganze ein bisschen auffrischt.
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8: Im Studio der Dario Jecker. So heiß war es auf der Alpen-Nordseite noch nie. In Basel-Binningen wurden heute Nachmittag 39,7 Grad gemessen, der höchste jemals gemessene Wert auf der Alpen-Nordseite in der Schweiz. Das meldet der Wetterdienst des Bundes. Der Allzeit-Temperaturrekord für die Schweiz stammt von einer Messstation auf der Alpen-Südseite. Er liegt bei 41,5 Grad und wurde im August 2003 in Grono im Bündner Misox gemessen. Der vorgeschlagene Investorendeal für die Fußball-Weltmeisterschaft ziele vor allem auf kleine Landesverbände ab. Das sagt der ehemalige FIFA-Funktionär Guido Tognoni. FIFA-Präsident Infantino will die WM für Investoren öffnen. Kritiker sehen darin vor allem einen Versuch, sich die Zustimmung der Mitglieder zu kaufen. Der Investorenvorschlag komme deshalb bei kleinen Ländern gut an, sagt Tognoni.
9: In der FIFA ist fast jeder Flugzeugträger ein Mitglied, oder? Malediven und so weiter und so fort. Das sind Länder, die sind kaum grösser als ein Fußballplatz. Aber die haben auch ein Stimmrecht und die werden natürlich auch einmal am Kuchen mitmachen.
8: Der Investorendeal sei vor allem ein vorgeschobener Grund, so Tognoni. Tatsächlich wolle die FIFA vor allem die WM auf 64 Länder erweitern. Südwestliche Winde haben den Rauch der Waldbrände in Frankreich teilweise in die Schweiz getragen. Der Rauch sei zurzeit nicht als solcher erkennbar. Er sorge aber für dunstige Verhältnisse, heißt es von Meteo Schweiz. Ist seine Konzentration erhöht, kann man den Rauch lokal riechen. Gefährlich ist der Rauch laut Angaben von Meteo Schweiz nicht, da seine Konzentration in der Luft für gesundheitliche Auswirkungen deutlich zu niedrig ist. Der Peak dürfte jetzt vorbei sein, aber heute sind, Sie haben es gehört, Temperaturrekord purzelt. In der Nacht bleibt es trocken, morgen gibt es dann aber gegen Abend ein bisschen Regen oder sogar Gewitter bei Höchstwert von um die 33 Grad morgen.
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3: Ich bin der Dario Jecker. Guten Abend. So heiß war es auf der Alpen-Nordseite noch nie. In Basel-Binningen wurden heute Nachmittag 39,7 Grad gemessen, der höchste jemals gemessene Wert auf der Alpen-Nordseite in der Schweiz. Das meldet der Wetterdienst des Bundes. Der Allzeit-Temperaturrekord für die Schweiz stammt von einer Messstation auf der Alpen-Südseite. Er liegt bei 41,5 Grad und wurde im August 2003 in Grono im Bündner Misox gemessen. Die Mitglieder des Europäischen Fußballverbands UEFA drohen dem Weltfußballverband FIFA mit einem Boykott der WM. Diese Drohung gelte so lange, wie die FIFA ihre Pläne für den Verkauf kommerzieller Rechte nicht vollständig verwerfe, teilt die UEFA nach einem Dringlichkeitstreffen mit. Verschiedene Kritiker sprechen beim Vorhaben der FIFA von einer teilweisen Privatisierung des Weltfußballverbands. Südwestliche Winde haben den Rauch der Waldbrände in Frankreich teilweise in die Schweiz getragen. Der Rauch sei zurzeit nicht als solcher erkennbar. Er sorge aber für dunstige Verhältnisse, heißt es von Meteo Schweiz. Ist seine Konzentration erhöht, kann man den Rauch lokal riechen. Gefährlich ist der Rauch laut Angaben von Meteo Schweiz nicht, da seine Konzentration in der Luft für gesundheitliche Auswirkungen deutlich zu niedrig ist. In Österreich soll der Wehrdienst in der Armee verlängert werden. Aufgrund der veränderten geopolitischen Situation soll die Dienstzeit von 3 auf 9 Monate verlängert werden, teilt der österreichische Bundeskanzler Stocker mit. Es sei zu wenig, neues Gerät anzuschaffen, wenn die Soldatinnen und Soldaten im Ernstfall zu wenig Übung im Umgang damit hätten, sagte er. Die Reform soll 2027 eingeführt werden. Der Peak dürfte jetzt vorbei sein, aber heute sind sie, ihr habt es gehört, Temperaturrekord purzelt. In der Nacht bleibt es trocken, morgen gibt es dann aber gegen Abend ein bisschen Regen oder sogar Gewitter bei Höchstwert von um die 33 Grad morgen.
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3: Ich bin der Dario Jecker. Guten Abend. So heiß war es auf der Alpen-Nordseite noch nie. In Basel-Binningen wurden heute Nachmittag 39,7 Grad gemessen, der höchste jemals gemessene Wert auf der Alpen-Nordseite in der Schweiz. Das meldet der Wetterdienst des Bundes. Der Allzeit-Temperaturrekord für die Schweiz stammt von einer Messstation auf der Alpen-Südseite. Er liegt bei 41,5 Grad und wurde im August 2003 in Grono im Bündner Misox gemessen. Ein Gemeindepolizist ist in Binningen im Kanton Basel-Landschaft beim Klauen erwischt worden. Er habe bei einer Selbstbedienungskasse in der Migros nicht alles eingescannt und wurde dabei erwischt. Dabei habe der Polizist seine Uniform getragen, wie das Portal Prime News berichtet. Die Gemeinde hat den Mann sofort freigestellt. Wie viel der ehemalige Polizist gestohlen hat, ist nicht bekannt. Er streitet den Fall aber nicht ab. Wegen eines Waldbrandes in Süddeutschland haben die Behörden den Katastrophenfall ausgerufen. In den Chiemgauer Alpen, nahe der Grenze zu Österreich, brennt ein Stück Wald. Wegen des Winds werde eine schnelle Ausbreitung des Brands befürchtet, heißt es von den Behörden. Deshalb sei auch Hilfe aus Österreich angefordert worden. Mit Hubschraubern und Sprinkleranlagen kämpfen seit gestern Abend mehr als 200 Einsatzkräfte gegen die Flammen. Beim Ebola-Ausbruch in der Demokratischen Republik Kongo habe es bereits über 1500 Tote gegeben. Laut der Regierung des zentralafrikanischen Landes stiegen die Infektionen auf über 3400 Fälle an. Demnach sterben fast die Hälfte aller nachgewiesenermaßen Angesteckten. Die Todesrate liegt bei 44%. Experten gehen von einer hohen Dunkelziffer an Infektionen aus, die bislang nicht erkannt oder nicht gemeldet wurden. Der Peak dürfte jetzt vorbei sein, aber heute sind, ihr habt es gehört, Temperaturrekord purzelt. In der Nacht bleibt es trocken, morgen gibt es dann aber gegen Abend ein bisschen Regen oder sogar Gewitter bei Höchstwert von um die 33 Grad morgen.
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4: Das ist der Donnerstagabend hier bei Radio Melodie. Grüezi miteinander und herzlich willkommen zu 2 Stunden Schlagerwelt mit Haufen Musik und vielen Neuheiten. Unter anderem von Brennholz, Pia Sophie, Jay Alexander, Christian Torchiani, Die Culeros, Moritz Bierbaum, Die Glücksbringer, Markus, Mike van Eyck, Diana mit ihrem neuesten Titel und viele andere mehr. Als Gäste haben wir Rundsteiner und Danita Hoffmann mit dabei und starten wir mit der Suche, nämlich der Suche nach dem Florian. Da sind die Draufgänger. Gute Unterhaltung in diesen beiden Stunden wünscht der Werner Plüss.
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0: Draufgänger haben die Schlagerwelt von heute eröffnet mit ihrem aktuellen Song «Wo ist Florian?».
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0: Mir zugeschaltet ist jetzt Anita Hofmann. Anita, dein neuer Song heisst «Ganz ehrlich, gefährlich». Was ist denn so gefährlich?
2: Das Gefährliche? Was glaubst du? Es geht um dieses besondere Kribbeln zwischen zwei Menschen. Man begegnet sich, versteht sich auf Anhieb und merkt plötzlich, da könnte vielleicht mehr draus werden. Ui, gefährlich. Aber gleichzeitig vermittelt der Song auch Leichtigkeit, Sommergefühle, einfach eine mega gute Zeit.
0: Musikalisch tönt der Song ein bisschen anders als die bisherige, oder nicht?
2: Mich hat die Line-Dance-Szene inspiriert. Bei meinen Auftritten habe ich beobachtet, wie viele Menschen alleine sind oder ohne festen Tanzpartner kommen und trotzdem gemeinsam feiern und tanzen. Dieses Gemeinschaftsgefühl fand ich unglaublich schön. Und daraus ist die Idee für den Song entstanden.
0: Und warum passt denn jetzt Line-Dance gerade so gut zu dem Titel?
2: Weil Line-Dance Menschen verbindet. Jeder kann mitmachen, egal ob Single, Paar oder einfach nur Musikfan. Niemand steht am Rand. Genau dieses Gefühl von Gemeinschaft und Lebensfreude will ich mit meinem neuen Song verbreiten.
0: Du verbindest also quasi Schlager und Country. Ist da für dich quasi so ein Experiment?
2: Ja, ein Stück weit schon. Ich liebe es, musikalisch neugierig zu bleiben. Die Country-Elemente geben dem Song eben diese besondere Leichtigkeit. Zusammen mit dem Schlager entsteht etwas, das sofort Lust auf Sommer und Bewegung macht.
0: Und jetzt lassen wir mal rein. Da ist Anita Hofmann mit ihrem neuesten Titel «Ganz ehrlich, gefährlich».

0: Der Robert Bench mit seinem neuen Titel «Mein Bulli». Das ist natürlich, haben Sie gemerkt, ein wunderbares Transportmittel.
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0: 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Bei mir nach wie vor zugeschaltet Anita Hofmann. Anita, du hast einen neuen Titel draussen, ganz ehrlich, gefährlich. Was wünschst du dir für die Menschen, die den neuen Song hören?
2: Dass sie gute Laune bekommen, vielleicht sogar mitwippen oder mittanzen und einfach den Moment genießen. Und wer weiß, vielleicht lernt der ein oder andere dabei sogar einen ganz besonderen Menschen kennen. Und es wird dabei vielleicht auch gefährlich. Macht doch den Reiz aus.
0: Kann man drum sagen, ganz ehrlich, gefährlich, der neue Titel ist dein Summe-Soundtrack für das Jahr 2026.
2: Ja, das ist er. Für mich steckt in diesem Song alles drin, was einen schönen Sommer ausmacht. Leichtigkeit, Lebensfreude, Gemeinschaft und ganz viel Bewegung. Ganz ehrlich, gefährlich. Ist einfach erfrischend anders für diesen Sommer.
0: Und das Spezielle an dem neuen Song ist, dass es sogar eine englische Version gibt. More Than Is Allowed. Warum der Schritt auch ins Englische?
2: Line Dance wird weltweit getanzt. Deshalb fand ich die Idee spannend, den Song auch auf Englisch aufzunehmen. So kann er vielleicht auch Menschen erreichen, die außerhalb des deutschsprachigen Raums zu Hause sind.
0: Und jetzt lassen wir nochmal Anita Hofmann mit ihrem älteren Titel Teilzeit. Diva.
2: Viel Spaß beim Hören und Mitmachen. Eure Anita Hofmann. Was?

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Für einmal einen englischen Titel in der Schlagerwelt. Haben Sie vielleicht kennt? Hals über Kopf verliebt. Chris Roberts hat es in Deutsch gesungen. Das Original von Kevin Keegan. Der Kevin Keegan ist vor ein paar Tagen verstorben. Er ist eigentlich überhaupt kein Sänger gewesen, sondern ein ganz, ganz grosser Fußballspieler in dieser Zeit. Und ist einmal an einem Smokey-Konzert gewesen, hat der Chris Norman kennengelernt. Und dann haben Smokey für ihn einen Titel geschrieben, der ihn erfolgreich in die Charts gebracht hat. Kevin Keegan, Heads Over Hills. Jetzt geht's zum neuesten Titel von der Diana. Ja, sie hat schon wieder etwas Neues draussen. Da ist «Verbotene Liebe».

Lieben heißt Albin Berger, soll quasi ein neuer Titel sein von ihm, den er jetzt wieder rausgibt. Aber es tönt im Prinzip immer noch gleich wie der von Todsmal, wo wir schon früher bei Radio Ganze gespielt haben. Und jetzt zurück zum neuesten Titel von Mike van Heijt. Der meldet sich mit einer neuen Single zurück, Sorry, zu mir selbst. Ein moderner Rockschlager, wo viel Ehrlichkeit und Selbstreflexion mit sich bringt. Es geht darum, wie man sich selber im Leben über die kann verlieren und wie wichtig es ist, wieder Verantwortung für sich selber zu übernehmen. Der Mike van Heijt zeigt mit Sorry zu mir selbst, wie stark Musik kann sein, wenn man sich selber traut, ganz ehrlich zu werden und neu anzufangen.

Céline Bonn haben wir gehört, die 30-jährige Berlinerin, die sagt, ich möchte die Menschen mit meiner Musik erreichen. Sie sollen sich mit Themen, die in meinen Song behandelt werden, identifizieren können. Ich möchte sie berühren und sie für ein paar Minuten aus ihrem Alltag holen. Und außerdem möchte ich zeigen, wie modern Schlager sein kann und Leute mit meiner Musik abholen, die vielleicht noch kein Schlager vorhergelassen hat. Céline Bonn. Und jetzt kommen wir zum Markus. Den könnt ihr euch vielleicht erinnern, hat in der neuen Deutschen Welle einen grossen Hit gehabt. Ich will Gas, ich will Spass haben. Jetzt landet er im Weltall. Sein neuester Titel heisst nämlich Astronaut. Das ist der Markus.

Holländer, der Franz Bauer, mit einem Schlagerklassiker ganz tief ins Herz. Jetzt kommen wir zum Moritz Bierbaum. Den kennt man vor allem als kleiner Prinz, denn der Musicaldarsteller ist das quasi seine Paraderolle gewesen, der kleine Prinz. Aber zwischendurch hat er ja immer wieder den ein oder anderen Song veröffentlicht und jetzt einen, der ihm ganz stark am Herzen liegt. Freunde fürs Leben hat er mit ganzen Haufen Freunden aufgenommen. Da ist der Moritz Bierbaum.

Lass uns die Träume erleben. Kalle Kaiser, den Namen muss man sich vielleicht ein bisschen merken und vielleicht kommt er demnächst dann da irgendwann wieder vor. Das wäre es schon fast gewesen von der ersten Stunde Schlagerwelt. In der nächsten Stunde haben wir den Rodensteiner als Gast und neue Musik vom Christian Torchiani, von der Culeros, Pia Sophie, Brennholz und vielen anderen mehr. Vorher gibt es jetzt noch die Glücksbringer, italienische Liebe. Bis gleich!

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1: Ich bin der Nico Eichwald. Guten Abend. Die deutschen Behörden haben wegen des Brands eines Bergwalds in den Chiemgauer Alpen den Katastrophenfall ausgerufen. Man brauche einen schnellen Zugriff und schlagkräftige Hilfe bei der Brandbekämpfung, sagte der Landrat des betroffenen Landkreises. Aktuell seien keine Evakuierungen nötig. Die Vorbereitungen für einen solchen Fall liefen aber sicherheitshalber. Seit gestern Abend kämpfen über 200 Einsatzkräfte gegen die Flammen in dem unwegsamen Gelände. Berg- und Seeregionen verzeichnen aufgrund der Hitzewelle einen klaren Anstieg kurzfristiger Buchungen. Besonders bei einheimischen Reisenden nehmen die spontanen Buchungen zu. Das berichtet etwa Gstaad im Kanton Bern sowie Davos Klosters und Engadin Tourismus im Kanton Graubünden, wie Schweiz Tourismus mitteilte. Der Zuwachs in den Bergen und bei den Seen gehe aber auf Kosten des Interesses an kulturellen Sehenswürdigkeiten wie Museen oder Schlössern. Bei Aargau Tourismus beispielsweise sei die Nachfrage nach Thermalbädern spürbar gedämpft. Ein Gemeindepolizist ist in Binningen im Kanton Basel-Landschaft in Uniform beim Klauen erwischt worden. Der Polizist hat an einer Selbstbedienungskasse in der Migros nicht alles eingescannt und wurde dabei erwischt. Die Gemeinde hat den Mann sofort freigestellt, wie der Gemeindepräsident mitteilt. Es gehe um die Glaubwürdigkeit der ganzen Gemeindepolizei und man könne nicht jemanden im Dienst haben, der selber gegen das Recht verstößt, sagte er weiter. Die UEFA hat beschlossen, die Fußballweltmeisterschaft künftig zu boykottieren, sollte Gianni Infantino seinen Plan durchziehen und Anteile der WM verkaufen. Dies teilt die UEFA mit. Alle 55 Mitgliedsverbände, einschließlich des Schweizerischen Fußballverbandes, sind heute virtuell zusammengekommen und haben den Entscheid gefällt. Es tut immer mehr zu, dort und dort dürfte es dann einmal ein Gewitter geben, es bleibt aber gleich heiß bei um die 30 Grad.
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2: Herzlich willkommen zurück in der zweiten Stunde Schlagerwelt. Auch in dieser Stunde nochmal ein paar Neuheiten mit dabei. Vom Martin Morgen zum Beispiel, Pia Sophie, Brennholz, Anja und Chris, Christian Torchiani, Jay Alexander. Und wir reden mit den Rodensteiner über ihre aktuellen grossen Erfolge, die sie erzielen können. Starten tun wir mit den Newcomer. Nein, das sind sie überhaupt nicht mehr, sondern sie sind endlich wieder einmal da. Die Culeros. Lange Zeit haben sie Pause gemacht. Jetzt sind sie mit goldener Sand wieder auf dem Markt quasi. Gute Unterhaltung auch in dieser Stunde wünscht der Werner Blüss.

0: Die Coleros, nach langer, langer Pause sind sie also wieder da, haben etwas Neues rausgegeben. Wir haben es vorhin gehört. Goldener Sand. Und jetzt zu unseren Gästen.
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0: 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Bei mir die Rodensteine sehr erfolgreich letztes Jahr gestartet mit Wind im Haar. Davor gab es aber schon eine Karriere der Rodensteiner, oder?
2: Ja, davor sind wir schon lange unterwegs, im Live-Geschäft vor allem und haben auch immer wieder mal eine Produktion gemacht, die natürlich nicht so erfolgreich war wie jetzt der Song Wind im Haar, aber wir waren immer schon fleißig und jetzt hat es doch ausgezahlt.
0: Und wie reagiert man denn, wenn der Hit oder das zu einem Hit wird?
3: Also wir haben das eigentlich zuerst gar nicht so realisiert. Wir haben gesagt, wir bringen wieder einen Song raus. Wir probieren es einfach noch einmal, haben wir gesagt. Und wussten, dass Wind im Haar cool ist. Und plötzlich hat er uns gefühlt sogar überholt, der Song. Also letztes Jahr im Sommer, das Ding ging dermaßen durch die Decke und wir haben das gefeiert. Also wir haben uns sowas von gefreut über diesen Erfolg. Natürlich haben wir auch so ein bisschen uns mal sortiert und mal tief durchgeschnauft und haben gedacht, was kommt denn jetzt da? Aber es hat sich wirklich gut angelassen und für uns ist es einfach eine grenzenlose Freude.
0: Und da ist Wind im Haar ein grosser, grosser Erfolg für die Rodensteiner. Und nachher erzähl jetzt gerade über den neuesten Titel und ihre Beziehung zu der Schweiz.

0: Interpret, wo wir gerade vorhin gehört haben. Krümel, Männer, die Lügen heisst sein Titel. Und jetzt zurück zu den Rodensteiner.
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0: Nachdem die Rodensteiner letztes Jahr mit Wind im Haar einen riesen Erfolg können machen, geht es jetzt natürlich um den neuesten Titel «Ciao Amore» und der scheint auch durchaus ein Hit zu werden.
2: Ja, also wir sind sehr gespannt. Im Moment ist er 3 Wochen alt und bis jetzt läuft es für uns über den Erwartungen, weil natürlich haben wir mit Wind im Haar eine hohe Messlatte irgendwo, wo immer dran gemessen wird, der nächste Song. Aber wir sind sehr zufrieden und konnten ja auch bei der deutschen ARD-Schlager-Hit-Parade jetzt im 2. Woche auf Platz 1 landen.
3: Und bei uns seid ihr auch in den Charts inzwischen bereits mitvertreten, erfolgreich. Die Schweiz, kennt ihr sie überhaupt schon irgendwie in einer Form?
4: Ja, wir kennen die Schweiz. Ich war persönlich in der Schweiz auch schon oft zum Skifahren. Also Schweiz ist ganz, ganz wunderbar, auf jeden Fall. Und wir freuen uns, dass Radio Melody den Song spielt, auch in der Hitparade drin ist. Und jetzt wäre es natürlich schön, wenn alle Hörerinnen und Hörer einmal pro Stunde auf Ciao Ciao Amore drücken.
3: Das hoffen wir doch ganz fest. Was sind eure nächsten Ziele? Gibt es solche schon?
2: Ja, auf jeden Fall. Natürlich wollen wir mal schauen, wo die Nummer Ciao Ciao Amore jetzt hinführt. Und wir haben auch noch 2, 3 Songs schon vorproduziert. Wann und wie wir die veröffentlichen, das wissen wir an dieser Stelle noch nicht. Aber es bleibt spannend und man darf viel erwarten und an uns selbst, sagen wir mal immer, wenn wir so eine Veranstaltung wie jetzt heute Abend, also erzähl es gerade den Hörerinnen, wir sind bei der Schlagernacht in Weiß in Döckingen, wenn man sieht, dass die Leute die Songs von uns, also die eigenen Songs so feiert, das ist natürlich immer ein mega Gefühl, weil was covern oder der eigene Song, das ist natürlich ein extremer Unterschied und das macht es dann am Ende auch aus.
3: Auftritte in der Schweiz gibt es, glaube ich, noch keine, oder wie ist das?
4: Aktuell haben wir keinen Auftritt in der Schweiz. Wir waren wohl schon in der Schweiz zum Musik machen bei Maria da Vinci in, wo war das?
5: Maria da Vinci Festival.
4: Ja, Schaffhausen war es, genau, ja. Also, wir kennen das Schweizer Publikum, wir mögen das Schweizer Publikum und vielleicht bucht uns der ein oder andere Veranstalter. Wir kommen gerne, auf jeden Fall.
3: Danke vielmals, dass ihr Zeit habt und alles Gute und toi toi toi für weitere Projekte.
2: Gerne, Dankeschön und schönen Abend noch.

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habt ihr sicher kennt, den Schlager, Oldie Klassiker, Connie Francis, Barcarole in der Nacht. Jetzt kommen wir zur neuen Musik aus dem Vorarlberg. Da ist der Christian Torchiani und er ist damals völlig, völlig frei, nämlich er ist grenzenlos. So heisst sein neuester Titel.

Tenorsänger Jay Alexander mit seinem aktuellen Song «Gibt es uns noch?». Neues gibt es auch aus der Innerschweiz, gemeint aus dem Kanton Luzern. Kurt Mulino hat einen neuen Titel und er hat sich die Frage gestellt, was wäre, wenn wir den täglichen Stau einfach so umfahren könnten? Eine Frage, die ihn beim Schreiben des Songs richtig gepackt hat. Und er ist auf die Idee gekommen, wir bauen uns einfach eine Route 66. Kurt Molino.

Martin, Morgen und Rache ist süß. Ja, das ist sein neuester Titel, den wir gerade vorhin gehört haben. Und Neues gibt es auch von der Pia Sophie. Ein Kuss ohne Liebe heisst ihre neueste Song. Und da ist er natürlich bei Radio Melodie.

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0: Das Leben ist zu kurz für irgendwann. Das ist der ganz neue Titel vom Jürgen Peter gsi.
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0: Und da haben wir alle fünf Titel, die wir neu vorstellen, in Zusammenfassung. Da wäre zum Beispiel mal Daniela Alfred.

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1: Und wir sind auf die Wertung gespannt, wo wir dann am nächsten Mittwoch hören. Am Samstag, am 1. August, haben wir ja Schweizer Schlagertag. Dann fällt nämlich der Schlager von der Woche aus. Jetzt zurück zur Schlagerwelt. Da sind Brennholz mit ihrem neuesten Vieren miteinander. Machen wir jetzt den bald.

Anja und Chris, du bist die Liebe meiner Träume, ihre aktuelle Song. Das wäre es schon wieder gefasst gewesen von der Schlagerwelt hier auf Radio Melody. Wir hören ja jetzt noch den Marsley mit «Ich fühl mich frei». Ich wünsche ganz eine schöne Zeit, einen guten 1. August an unserem Schweizer Schlagertag. Gibt es keine Charts. Die Charts kommen dann erst am kommenden Mittwoch. Ich wünsche eine schöne Zeit bis dann und haben Sie es gut und bis bald. Tschüss.

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1: Die Themen haben heute Schlagzeilen gemacht. Guten Abend.
2: Im Missbrauchsfall von Untersiggenthal erhalten die Opfer des ehemaligen Aargauer SVP-Grossrats nun doch Sozialgelder. Felix Haldimann.
3: Und zwar muss eine Gemeinde Untersiggenthal den beiden Frauen Ivona L. und ihrer Tochter Paula für 3 Jahre Sozialgelder zurückzahlen. Ursprünglich hat die Gemeinde ihnen nur Nothilfe geben. Deutlich weniger Geld als Sozialhilfe. Das schreibt der Tagesanzeiger. Auch bei der Aufenthaltsbewilligung für die beiden Opfer geht etwas. Das Migrationsamt vom Kanton wird den beiden Frauen eine Bewilligung geben wegen ihrer schlimmen Geschichte. Der damalige Partner von der Ivona L., ein ehemaliger Aargauer SVP-Grossrat, soll beide Frauen betäubt und sexuell missbraucht haben. Wegen dem ist er seit 3 Jahren im Gefängnis.
1: In der Schweiz nutzt fast jeder vierte Kryptowährungen. Kryptowährungen seien in der Schweiz über den Status eines Nischenthemas hinausgewachsen, zeigt eine Studie des Beratungsunternehmens Bearing Point. Besonders verbreitet ist die Nutzung bei der Generation der 18- bis 24-Jährigen. Deutliche Unterschiede zeigen sich auch bei den Geschlechtern. Männer nutzen Kryptowährungen deutlich öfter als Frauen. Auch im Vergleich mit den deutschsprachigen Nachbarländern zeigt sich eine hohe Akzeptanz. Der vorgeschlagene Investorendeal für die Fußball-Weltmeisterschaft sei vor allem ein Bluff. Das sagt der ehemalige FIFA-Funktionär Guido Tognoni. FIFA-Präsident Gianni Infantino will die WM für Investoren öffnen, was gerade in Europa kritisiert wird. Er verfolge damit vor allem das Ziel, die WM auf 64 Mannschaften zu erhöhen, vermutet Tognoni.
4: Dadurch hat man ein bisschen Verhandlungsspielraum gegenüber den Gegnern, die von dem Projekt und sagt, okay, wenn ihr das nicht wollt, dann machen wir aber wenigstens die 64er WM. Und da ist leicht auszurechnen, dass man für eine 64er WM mit den vielen kleinen Verbänden, dass man da eine Mehrheit herbringt, um eine 64er
1: Insbesondere im europäischen Verband UEFA regt sich Widerstand. Aus Europa kamen Vorwürfe, die FIFA wolle sich so die Zustimmung ihrer Mitgliedsverbände quasi erkaufen. Das Vertrauen der deutschen Bevölkerung in den Staat ist auf einen Tiefstand gesunken. Nur noch knapp ein Fünftel trauen dem Staat zu, seine Aufgaben erfüllen zu können. Das ist deutlich weniger als in den Vorjahren, wie eine Umfrage des Beamtenbunds zeigt. Ein Großteil glaubt zudem, dass der Staat mit den Aufgaben und Problemen überfordert ist. In einem Bereich hat das Vertrauen aber deutlich zugenommen. Bei Asyl- und Flüchtlingspolitik halten den Staat nur noch 16% für überfordert. Die UEFA hat beschlossen, die Fußballweltmeisterschaft künftig zu boykottieren, sollte Gianni Infantino seinen Plan durchziehen und Anteile der WM verkaufen. Dies teilt die UEFA mit. Alle 55 Mitgliedsverbände, einschließlich des Schweizerischen Fußballverbandes, sind heute virtuell zusammengekommen und haben den Entscheid gefällt.
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1: Die Themen haben heute Schlagzeilen gemacht. Guten Abend.
2: Die Initianten der Ernährungsinitiative werfen dem Bundesrat irreführende und falsche Informationen vor. Der Verein Sauberes Wasser für alle und Initiantin Franziska Herren haben deshalb beim Berner Regierungsrat eine Abstimmungsbeschwerde gegen den Bundesrat und die Bundeskanzlei eingereicht. In den offiziellen Abstimmungsunterlagen heiße es, der Staat müsste bei einem Ja massiv in die Ernährungsgewohnheiten der Bevölkerung eingreifen. Das stimme nicht, so die Initianten. Über die Ernährungsinitiative wird am 27. September abgestimmt.
1: Der vorgeschlagene Investorendeal für die Fußball-Weltmeisterschaft ziele vor allem auf kleine Landesverbände ab. Das sagt der ehemalige FIFA-Funktionär Guido Tognoni. FIFA-Präsident Infantino will die WM für Investoren öffnen. Kritiker sehen darin vor allem einen Versuch, sich die Zustimmung der Mitglieder zu kaufen. Der Investorenvorschlag komme deshalb bei kleinen Ländern gut an, sagt Tognoni.
3: In der FIFA ist fast jeder Flugzeugträger als Mitglied, oder? Malediven und so weiter und so fort. Das sind Länder, die sind kaum grösser als ein Fußballplatz. Aber die haben auch Stimmrecht und die werden natürlich auch einmal am Kuchen mitmachen.
1: Der Investorendeal sei vor allem ein vorgeschobener Grund, so Tognoni. Tatsächlich wolle die FIFA vor allem die WM auf 64 Länder erweitern. Die aktuelle Hitzewelle sorgt für Wassermangel in einigen Schweizer Berghütten. Dagegen ergreift der Schweizer Alpenclub SAC jetzt Maßnahmen. So werden beispielsweise die wassergespülten Toiletten geschlossen. Stattdessen werden die Winterplumpsklos geöffnet. Eine weitere Maßnahme sei das Abstellen des Wassers in Waschräumen, schreibt der SAC. Gäste sollen Zähne putzen und Mund spülen mit einem Glas Mineralwasser. Auch für den Abwasch soll Gebrauchtwasser wieder verwendet werden.
2: Der Rauch der Waldbrände in Frankreich gelangt in die Schweiz. Dies teilt Meteo Schweiz mit. Südwestliche Winde haben den Rauch der Feuer in den letzten Tagen teilweise in die Schweiz getragen. Zurzeit gäbe es keine Hinweise darauf, dass sich die Wetterlage in den nächsten Tagen markant verändere. Die Südwestwinde blieben erhalten und Rauch werde auch weiterhin in die Schweiz gelangen. Das sorge dafür, dass die Luft zeitweise trüber ist und man den Rauch sogar riechen kann. Heute ist der sogenannte World Overshoot Day. Das bedeutet, die Menschen haben bereits heute die Rohstoffe aufgebraucht, welche die Erde innerhalb eines Jahres erneuern kann. Sie beanspruchen also mehr Wald und Acker- und Weideland, als rechnerisch zur Verfügung steht. Zudem stoßen sie mehr CO2 aus, als Wälder und Ozeane aufnehmen können. Würden alle Menschen so konsumieren wie die Menschen in der Schweiz, wäre der weltweite Overshoot Day bereits am 11. Mai gewesen.
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1: Diese Themen haben heute Schlagzeilen gemacht. Guten Abend.
2: Im Missbrauchsfall von Untersiggenthal erhalten die Opfer des ehemaligen Aargauer SVP-Grossrats nun doch Sozialgelder. Felix Haldimann.
3: Und zwar muss eine Gemeinde Untersiggenthal den beiden Frauen Ivona L. und ihrer Tochter Paula für 3 Jahre Sozialgelder zurückzahlen. Ursprünglich hat die Gemeinde ihnen nur Nothilfe geben. Deutlich weniger Geld als Sozialhilfe. Das schreibt der Tagesanzeiger. Auch bei der Aufenthaltsbewilligung für die beiden Opfer geht etwas. Das Migrationsamt vom Kanton wird den beiden Frauen eine Bewilligung geben wegen ihrer schlimmen Geschichte. Der damalige Partner von der Ivona L., ein ehemaliger Aargauer SVP-Grossrat, soll beide Frauen betäubt und sexuell missbraucht haben. Wegen dem ist er seit 3 Jahren im Gefängnis.
1: In der Schweiz nutzt fast jeder vierte Kryptowährungen. Kryptowährungen seien in der Schweiz über den Status eines Nischenthemas hinausgewachsen, zeigt eine Studie des Beratungsunternehmens Bearing Point. Besonders verbreitet ist die Nutzung bei der Generation der 18- bis 24-Jährigen. Deutliche Unterschiede zeigen sich auch bei den Geschlechtern. Männer nutzen Kryptowährungen deutlich öfter als Frauen. Auch im Vergleich mit den deutschsprachigen Nachbarländern zeigt sich eine hohe Akzeptanz. Der vorgeschlagene Investorendeal für die Fußball-Weltmeisterschaft sei vor allem ein Bluff. Das sagt der ehemalige FIFA-Funktionär Guido Tognoni. FIFA-Präsident Gianni Infantino will die WM für Investoren öffnen, was gerade in Europa kritisiert wird. Er verfolge damit vor allem das Ziel, die WM auf 64 Mannschaften zu erhöhen, vermutet Tognoni.
4: Dadurch hat man ein bisschen Verhandlungsspielraum gegenüber den Gegnern von dem Projekt und sagt, okay, wenn ihr das nicht wollt, dann machen wir aber wenigstens die 64er WM. Und da ist leicht auszurechnen, dass man für eine 64er WM mit den vielen kleinen Verbänden, dass man da eine Mehrheit herbringt, um eine 64er WM durchzuführen.
1: Insbesondere im europäischen Verband UEFA regt sich Widerstand. Aus Europa kamen Vorwürfe, die FIFA wolle sich so die Zustimmung ihrer Mitgliedsverbände quasi erkaufen. Das Vertrauen der deutschen Bevölkerung in den Staat ist auf einen Tiefstand gesunken. Nur noch knapp ein Fünftel trauen dem Staat zu, seine Aufgaben erfüllen zu können. Das ist deutlich weniger als in den Vorjahren, wie eine Umfrage des Beamtenbunds zeigt. Ein Großteil glaubt zudem, dass der Staat mit den Aufgaben und Problemen überfordert ist. In einem Bereich hat das Vertrauen aber deutlich zugenommen. Bei Asyl- und Flüchtlingspolitik halten den Staat nur noch 16% für überfordert. Die UEFA hat beschlossen, die Fußballweltmeisterschaft künftig zu boykottieren, sollte Gianni Infantino seinen Plan durchziehen und Anteile der WM verkaufen. Dies teilt die UEFA mit. Alle 55 Mitgliedsverbände, einschließlich des Schweizerischen Fußballverbandes, sind heute virtuell zusammengekommen und haben den Entscheid gefällt.
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1: Die Themen haben heute Schlagzeilen gemacht. Guten Abend.
2: Die Initianten der Ernährungsinitiative werfen dem Bundesrat irreführende und falsche Informationen vor. Der Verein Sauberes Wasser für alle und Initiantin Franziska Herren haben deshalb beim Berner Regierungsrat eine Abstimmungsbeschwerde gegen den Bundesrat und die Bundeskanzlei eingereicht. In den offiziellen Abstimmungsunterlagen heiße es, der Staat müsste bei einem Ja massiv in die Ernährungsgewohnheiten der Bevölkerung eingreifen. Das stimme nicht, so die Initianten. Über die Ernährungsinitiative wird am 27. September abgestimmt.
1: Der vorgeschlagene Investorendeal für die Fußball-Weltmeisterschaft ziele vor allem auf kleine Landesverbände ab. Das sagt der ehemalige FIFA-Funktionär Guido Tognoni. FIFA-Präsident Infantino will die WM für Investoren öffnen. Kritiker sehen darin vor allem einen Versuch, sich die Zustimmung der Mitglieder zu kaufen. Der Investorenvorschlag komme deshalb bei kleinen Ländern gut an, sagt Tognoni.
3: FIFA ist fast jeder Flugzeugträger als Mitglied, oder? Malediven und so weiter und so fort. Das sind Länder, die sind kaum grösser als ein Fußballplatz. Aber die haben auch Stimmrecht und die werden natürlich auch einmal am Kuchen mitmachen.
1: Der Investorendeal sei vor allem ein vorgeschobener Grund, so Tognoni. Tatsächlich wolle die FIFA vor allem die WM auf 64 Länder erweitern. Die aktuelle Hitzewelle sorgt für Wassermangel in einigen Schweizer Berghütten. Dagegen ergreift der Schweizer Alpenclub SAC jetzt Maßnahmen. So werden beispielsweise die wassergespülten Toiletten geschlossen. Stattdessen werden die Winterplumpsklos geöffnet. Eine weitere Maßnahme sei das Abstellen des Wassers in Waschräumen, schreibt der SAC. Gäste sollen Zähne putzen und Mund spülen mit einem Glas Mineralwasser. Auch für den Abwasch soll Gebrauchtwasser wieder verwendet werden.
2: Der Rauch der Waldbrände in Frankreich gelangt in die Schweiz. Dies teilt Meteo Schweiz mit. Südwestliche Winde haben den Rauch der Feuer in den letzten Tagen teilweise in die Schweiz getragen. Zurzeit gäbe es keine Hinweise darauf, dass sich die Wetterlage in den nächsten Tagen markant verändere. Die Südwestwinde blieben erhalten und Rauch werde auch weiterhin in die Schweiz gelangen. Das sorge dafür, dass die Luft zeitweise trüber ist und man den Rauch sogar riechen kann. Heute ist der sogenannte World Overshoot Day. Das bedeutet, die Menschen haben bereits heute die Rohstoffe aufgebraucht, welche die Erde innerhalb eines Jahres erneuern kann. Sie beanspruchen also mehr Wald und Acker- und Weideland, als rechnerisch zur Verfügung steht. Zudem stoßen sie mehr CO2 aus, als Wälder und Ozeane aufnehmen können. Würden alle Menschen so konsumieren wie die Menschen in der Schweiz, wäre der weltweite Overshoot Day bereits am 11. Mai gewesen.
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